0: quieres escuchar.
1: Vielen Dank, ich habe den Zucker. Danke. Es geht jetzt weiter mit einem etwas früheren Stück, ist auch schon etwas älter von uns. Das heißt Herz aus Glas.